Nummer 1, Calvin Harris and Rag and Bone Man, Med Giant. Nummer 2, Freshly Ground, Doobie Doo.

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